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3: Heiliger Vater, die gläubigen deutscher Sprache möchten Ihnen ihre herzliche Zuneigung und aufrichtige Verbundenheit bekunden und versichern Sie zugleich Ihres Gebets in allen Anliegen Ihres universalen apostolischen Dienstes. Zum Schluss dieser Audienz singen wir gemeinsam das Vaterunser in lateinischer Sprache. Danach wird der Heilige Vater den apostolischen Segen erteilen. Gern schließt er darin ihre Angehörigen ein, besonders die Kinder, die älteren Menschen und die Leidenden. Er segnet auch die Rosenkränze und die übrigen Andachtsgegenstände, die sie dafür mitgebracht haben. Es folgt nun eine Zusammenfassung der Katechese des Heiligen Vaters in deutscher Sprache. Liebe Brüder und Schwestern, die Konzilskonstitution Gaudium et Spes geht gleich zu Beginn auf die Würde des Menschen und ihren göttlichen Ursprung ein. Aufgrund seiner Gottesebenbildlichkeit vermag der Mensch seinen Schöpfer zu erkennen und zu lieben. Im Lichte Christi erkennt er auch sich selbst und seine höchste Berufung, seine wesentliche Bezogenheit auf Gott, seine Mitmenschen und die gesamte Schöpfung. Der Heilige Geist gibt uns das Leben in Christus. Er macht uns frei und versichert uns unserer Würde als Kinder des himmlischen Vaters, die als Brüder und Schwestern Christi gerufen sind, stets die Würde jedes Menschen zu fördern und zu verteidigen. Der Heilige Vater richtet nun einen kurzen Gruß auf Italienisch an die deutschsprachigen Gläubigen.
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3: Übersetzung. Liebe Brüder und Schwestern, einen herzlichen Gruß richte ich an die Pilger deutscher Sprache, besonders an die zahlreichen Teilnehmer der Wallfahrt der Kirchenchöre aus dem Bistum Würzburg in Begleitung ihres Bischofs. Erinnern wir uns daran, dass Gott zu loben und zu preisen unsere höchste Berufung ist. Sein Lob sei immer in eurem Mund.